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14: Es ist 6.30 Uhr. Mit Hannes Harp. Guten Morgen. Ab heute ist Einkaufen vielleicht ein wenig billiger, denn die Senkung der Mehrwertsteuer auf ausgewählte Lebensmittel startet. Butter, Brot oder Äpfel werden nur noch mit knapp 5% versteuert. Die Arbeiterkammer sieht das grundsätzlich positiv, sagt Manuela Della Pina von der Arbeiterkammer Wien.
15: Wir sind schon erfreut, dass da jetzt endlich was gemacht wurde. Und es ist schon ein Unterschied, ob man 10% Mehrwertsteuer bezahlt oder 4,9%. Und wir werden uns das anschauen. Das ist nämlich ein wichtiger Punkt, ob es auch wirklich an die Konsumenten und Konsumentinnen dann weitergegeben wird.
14: Der Handelsverband sagt, die Vorgaben würden 1:1 umgesetzt und die Steuersenkung vollständig an die Konsumentinnen und Konsumenten weitergegeben. Bund, Länder und Gemeinden haben sich nach 13-stündigen Verhandlungen auf Grundzüge einer Staatsreform verständigt. In einer gemeinsamen Pressekonferenz haben die Verhandler in der Nacht klargemacht, dass man in den Bereichen Bildung, Gesundheit, Energie und Verwaltung zu einer Verständigung gekommen sei. Bundeskanzler Christian Stocker sagt, man werde den Rest des Jahres nutzen, um die Vorhaben in Gesetze umzusetzen. Irland übernimmt heute die EU-Ratspräsidentschaft von Zypern. Die Iren haben da ein durchaus schwieriges halbes Vorsitzjahr vor sich. Einerseits streitet die EU über ihr Budget für die Jahre 2028 bis 2034 und bis Ende des Jahres soll es eine Lösung geben. Andererseits soll auch bei der EU-Erweiterung wieder mehr Tempo gemacht werden. Auch die Wettbewerbsfähigkeit der EU und wie Europa da besser werden kann, ist ein weiterer Schwerpunkt. Ab heute gilt die neue EU-Steuer auf kleine Packerl, die nicht aus der EU kommen. Sie gilt für kleine Pakete mit einem Warenwert unter 150 Euro. 3 Euro werden pro Warengruppe fällig. Bedeutet, kauft man bei Temu oder Shein 2 T-Shirts und eine Hose, dann werden 3 Euro fällig. Kauft man aber etwa ein T-Shirt, einen Schraubenzieher und eine Handyhülle, dann werden 3 Euro für jedes Produkt fällig, macht insgesamt 9 Euro. Diese Zollabgabe soll die europäischen Händler vor Billigimporten schützen und für mehr fairen Wettbewerb sorgen. Regenwolken ziehen heute von Westen schon bald herein. Auch Gewitter sind mit dabei. Von Vorarlberg über Nordtirol und Salzburg bis nach Oberösterreich ist es auch schon deutlich kühler als zuletzt. Mit Höchstwerten zwischen 18 und 26 Grad. Im Osten und im Süden gibt es jetzt noch mehr Sonne. Es ist auch schwül und heiß mit Werten zwischen 30 und 35 Grad. Im Laufe des Tages werden aber auch hier die Regenschauer und teils heftige Gewitter häufiger. Am Donnerstag ist die extreme Hitze dann überall vorbei.
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16: Super, ab heute sparen wir wieder mehr Strom. Die Klimaanlagen und Ventilatoren dürfen sich bald ausrasten. Ab dem Nachmittag greift überall im Land die kühle Nordwestströmung durch.
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Radio One mit der Lizenz zum Wecken. Guten Morgen am Mittwoch. Ich gebe es zu, ich habe letztens nur zur Kontrolle nochmal die Hausübung meines Sohnes mit ChatGPT kontrolliert. Ja, zur Kontrolle. 83% im Land geht es wie mir. Sie nützen mittlerweile schon regelmäßig KI-Anwendungen. Wenig überraschend sind vor allem die Jungen den Chatbots zugetan. Sie fordern Informationen an oder recherchieren, etwa beim Erstellen eines Textes. Auch interessant, jeder Fünfte im Land traut künstlicher Intelligenz nicht und lehnt sie generell ab. Es geht eigentlich gar nicht mehr. Sobald du auf Google was suchst, greift sofort die KI ein.

Radio One am Mittwoch mit einer Wetterumstellung. Wenn du im Westen daheim bist oder in Oberösterreich und Salzburg, dann gibt es jetzt schon erste Regenschauer und auch Gewitter. Die Höchstwerte direkt zum Durchatmen 19 bis 26 Grad. Im Süden und ganz im Osten, da bleibt es bis in den Nachmittag hinein sommerlich heiß bei 30 bis 35 Grad. Dann aber macht das Wetter einen gescheiten Kehr aus, denn Gewitter sorgen dafür, dass Schwung in deine Region kommt. Achtung, es können auch Starkregen, Hagel und Sturmböen mit dabei sein.

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0: Aufstehen im Sommer mit Radio One und der 9-Hit-Garantie um kurz vor 7. Das Geschäft mit den Paketen boomt. Ist auch wirklich zu leicht, etwas zu bestellen. Ein Klick auf den Button am Handy und in wenigen Tagen steckt der gelbe Zettel an deiner Tür, wenn du vom Arbeiten heimkommst. Bestimmte Plattformen werden aber jetzt gesetzlich teurer.
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0: Mario Teufel, Bestellungen von Temu, Shein oder AliExpress werden teurer.
2: Bisher waren Pakete aus Nicht-EU-Ländern bis zu 150 Euro zollfrei. Ab jetzt fällt für solche Sendungen eine pauschale Gebühr von 3 Euro an. Die EU will damit verhindern, dass Billigimporte europäische Händler benachteiligen und der Zoll entlastet wird.
0: Wenn ich in Asien bestelle, wird's also teurer.
2: Ja, vor allem bei günstigen Bestellungen merkt man den Unterschied. Die neue Regel ist aber nur eine Übergangslösung. Ab 2028 soll das gesamte Zollsystem in der EU umgestellt werden.
0: Langsames Internet? Kennst du auch, oder? Also ärgere dich nicht mehr, denn Forschende haben jetzt ein Glasfaserkabel getestet, das Daten unglaublich geschwind übertragen kann.
2: Genau, das Besondere ist der sogenannte Hohlkern. Das Licht läuft dabei größtenteils durch Luft statt durch Glas. Dadurch gehen weniger Signale verloren. Im Praxistest ist eine stabile Übertragung über 200 Kilometer mit 51,3 Terabyte pro Sekunde gemessen worden.
0: Schneller als die Polizei erlaubt, das Turbo-Internet für zu Hause. Wann kommt's denn?
2: Noch nicht so schnell. Der Praxistest war zwar erfolgreich, bis diese Technik aber flächendeckend eingesetzt wird, wird aber noch einige Zeit vergehen.
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16: Mit Hannes Harp. Guten Morgen. Frische Milch, Butter oder Obst und Gemüse sollen ab heute günstiger werden. Mit heute gilt der tiefere Mehrwertsteuersatz von knapp 5%. Der tägliche Einkauf soll unser Geldbörserl also weniger stark belasten. Dennoch heißt es bei den Preisen aufpassen, sagt uns AK-Konsumentenschützerin Manuela Della Pina.
17: Wichtig ist natürlich trotzdem auch die Preise zu vergleichen zwischen den einzelnen Supermärkten. Das bleibt einem nicht erspart. Und auch gut ist immer, wenn man dann natürlich, was sowieso auch noch zusätzlich die Rabattpickerl, die es immer wieder gibt, auch anwendet, da kann man auch noch Geld sparen.
16: Der Lebensmittelhandel verspricht, die Steuersenkung 1:1 an die Kunden weiterzugeben, ist die Info vom Handelsverband. Die Spritpreisbremse geht auch im Juli weiter. Ab heute liegt sie aber nur mehr bei 0,8 Cent pro Liter, weil die Spritpreise inzwischen stark gesunken sind und sich die Senkung der Mineralölsteuer an den Preisen orientiert. Im April war der Spritpreisbonus noch bei 5 Cent pro Liter. Ab sofort gilt der Zolldeal mit den USA, um einen Handelskrieg zu verhindern. EU-Zölle auf US-Industrieprodukte wie Autos oder Maschinen fallen weg. Im Gegenzug haben die USA zugesagt, maximal 15% Zoll auf die meisten EU-Produkte zu kassieren. Den Deal haben EU-Chefin von der Leyen und US-Präsident Trump im Vorjahr ausgehandelt. Inklusive Sicherheitsklausel, wenn sich die USA nicht an den Deal halten, hebt die EU die Zollvergünstigungen wieder auf. Frankreich ist bei der Fußball-WM souverän ins Achtelfinale eingezogen. Die Franzosen haben Schweden mit 3:0 geschlagen. Ebenfalls weiter ist Norwegen nach einem 2:1 gegen die Elfenbeinküste. Co-Gastgeber Mexiko hat Ecuador heute früh mit 2:0 besiegt. Die entscheidenden Tore sind dabei schon vor der Halbzeitpause gefallen. Mexiko ist damit ebenfalls im Achtelfinale. Am Abend spielen England gegen Kongo, Belgien gegen Senegal und in der Nacht die USA gegen Bosnien-Herzegowina. Regenwolken ziehen heute von Westen schon bald herein. Auch Gewitter sind mit dabei. Von Vorarlberg über Nordtirol und Salzburg bis nach Oberösterreich ist es auch schon deutlich kühler als zuletzt. Mit Höchstwerten zwischen 18 und 26 Grad. Im Osten und im Süden gibt es jetzt noch mehr Sonne. Es ist auch schwül und heiß mit Werten zwischen 30 und 35 Grad. Im Laufe des Tages werden aber auch hier die Regenschauer und teils heftige Gewitter häufiger. Am Donnerstag ist die extreme Hitze dann überall vorbei.
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19: Mit Andi Mara da, einen schönen Mittwochmorgen. Achtung auf der A5 der Nordautobahn Richtung.

0: Seiring, die S2 und die A23 in Richtung Inzersdorf, also zwischen Rautenweg und dem Knotenbrater. Da braucht ihr aber derzeit schon 20 Minuten länger wegen des Ausweichsverkehrs, wegen des Unfalls auf der A5. Am Knoten Nord der A22 über die Nordbrücke in Richtung Zentrum aus allen Richtungen, auch über den Zubringer von der Brünnerstraße hier jetzt schon 10 Minuten plus. Salzburger 1, die Westautobahn Richtung Wien vor dem Tunnel Liefering. Achtung, da ist ein Unfall passiert, es gibt eine Sperre, schon eine halbe Stunde Zeitverlust an eurem Mittwochmorgen. Tirol A12, die Inntal-Autobahn Richtung Adelberg zwischen Telfs West und Mötz. Hier ist ein Unfall passiert, Achtung, es gibt Behinderungen. Wir wünschen euch eine gute und eine sichere Fahrt. Fahrt vorsichtig.
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Wir sind's, Radio One am Mittwoch. Schönen guten Morgen. Das größte Gratis-Open-Air-Festival Europas startet von Freitag bis Sonntag voll durch, erstmals Anfang Juli. Das Donauinselfest in Wien. 14 Bühnen warten heuer auf dich. Eingebettet auf einer Distanz von rund 4 Kilometern zwischen der Nordbrücke und der Reichsbrücke. Wenn du dich mal an den Massen vorbeigequetscht hast, stehst du dann etwa vor Nico Santos, Neck, Kamrat Katrina von Katrina and the Waves oder auch vor österreichischer Musik in Form von Thorsten Einarsson. Auch der ist mit dabei am Donauinselfest. Yeah.

Also für die meisten im Land stellt das Ende der Hitzewelle wohl ein Happy End dar. Schönes Frühstück mit Radio One. Heute Mittwoch thronen schon jetzt im Westen, aber auch in Oberösterreich und Salzburg jede Menge Wolken am Himmel und es regnet oder gewittert immer wieder. Da kann es auch ordentlich regnen. Die Höchsttemperaturen, ja, endlich mal angenehm. 19 bis 26 Grad. Im Osten und Süden hingegen, da dauert es noch, bis die Gewitter durchgreifen. Da entwickelt sich ein schöner Sommertag bei 30 bis 35 Grad. Ab dem Nachmittag aber dann geht es auch hier los mit den Regenschauern und Gewittern. Vorsichtig, es besteht akute Unwettergefahr.

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18: Schon seit in der Früh weg ziehen viele dichte Wolken von Vorarlberg bis nach Oberösterreich über den Himmel. Da gibt es schon die ersten Regenschauer oder Gewitter. Am Thermometer stehen da heute höchstens 18 bis 26 Grad. Mehr Sonne und schwül bis heiße 30 bis 36 Grad gibt es dagegen noch im Süden und im Osten Österreichs. Gegen Nachmittag und Richtung Abend wird es auch hier nass. Spätestens morgen ist dann die Hitzewelle in ganz Österreich zu Ende.

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17: Mit Christina Adler. Weiterhin keine Entspannung ist auf dem heimischen Arbeitsmarkt in Sicht. Ende Juni waren beim AMS rund 370.000 Menschen arbeitslos oder in Schulung gemeldet. Das sind mit 1,2% etwas mehr als im Jahr davor. Es gibt aber auch Unterschiede zwischen den Geschlechtern und den Bundesländern, erklärt uns Johannes Kopp vom AMS.
18: Die Arbeitslosigkeit sinkt bei Männern und steigt bei Frauen. Das ist erklärbar mit den Branchen. Also der Bau läuft gut, die Arbeitskräfteüberlassung in die Industrie und so weiter. Schlecht entwickelt sich weiterhin der Handel. Wenn ich es mir nach Bundesländern anschaue, dann sehe ich, dass die Arbeitslosigkeit leicht sinkt in Wien. In allen anderen Bundesländern steigt sie.
17: Dass die Arbeitslosigkeit heuer noch sinkt, ist für Kopf sehr unwahrscheinlich. Dafür sei das Wirtschaftswachstum noch zu schwach. Ein Aufwärtstrend ist frühestens nächstes Jahr zu erwarten. Der Einkauf im Supermarkt sollte ab heute etwas billiger ausfallen, denn es startet die Senkung der Mehrwertsteuer auf ausgewählte Lebensmittel, wie etwa Butter, Brot oder auch Äpfel. Sie werden nur mehr mit knapp 5% versteuert. Der Handel verspricht, die Preisersparnis auch wirklich an die Konsumenten weiterzugeben. Mit der Hitzewelle ist auch der Wasserverbrauch in Österreich drastisch gestiegen. Das hat bereits Auswirkungen auf die Versorgung in Wien und Niederösterreich. Die Stadt will nun Grünflächen weniger bewässern und auch Straßen sollen ohne Wasser gereinigt werden. Eine niederösterreichische Gemeinde überlegt sogar, nachts das Trinkwasser abzuschalten. Dennoch wird betont, dass die Grundwasserversorgung gesichert sei. Ab heute ist in Österreich der verpflichtende Haustierführerschein in Kraft. Wer erstmals einen Hund, eine Schlange, Echse oder eine bestimmte Papageienart halten möchte, muss aufgrund einer neuen Novelle des Tierschutzgesetzes ab sofort einen sogenannten Sachkundenachweis erbringen. Der Nachweis umfasst einen mindestens 4-stündigen Theoriekurs und bei Hunden zusätzlich eine praktische Einheit von 2 Stunden. Heute Nachmittag kommt die ersehnte Abkühlung mit Regen. Meist liegen die Temperaturen zwischen 18 und 25 Grad. Von Vorarlberg bis ins westliche Niederösterreich sind einige heftige Regenschauer und Gewitter dabei. Im Osten und Süden ist es noch sonnig und heiß mit 30 bis 35 Grad. Aber auch hier sind bald Gewitter und Regenschauer möglich. Und bis zum späteren Nachmittag breiten sich die Unwetter mit Starkregen, Hagel und stürmischen Windböen dann auch auf den Großteil Österreichs aus.
8: 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Mit Andi Marader einen schönen Mittwochvormittag wünsche ich. A5, die Nordautobahn Richtung Korneuburg am Knoten Eibesbrunn. Nach dem Unfall von heute in der Früh mit dem LKW gibt es nach wie vor Aufräumarbeiten und Reparaturarbeiten. Es gibt eine Sperre der S1 in Richtung Korneuburg nach wie vor. Ausweichen bitte einerseits über die B7, die Brünner Straße, kurz vorher die Abfahrt. Und dann kann man über eine Umleitung und den Kreisverkehr wieder auf die S1 Richtung Korneuburg fahren. Salzburg W311, die Pinzgauer Straße in beiden Richtungen, hier zwischen Bischofshofen und St. Johann im Pong. Auch hier 20 Minuten plus wegen der Bauarbeiten dort. Tirol A12, die Inntal-Autobahn Richtung Adelberg zwischen Wörgl-Ost und Innsbruck, Stau 10 Minuten plus. Und Vorarlberg A14, die Rheintal, die Walgau-Autobahn Richtung Adelberg zwischen Feldkirch, Frastanz und Nenzing, Blüdersch, hier 10 Minuten plus wegen eines Unfalls. Vorsicht! Wir wünschen eine gute und eine sichere Fahrt. Fahrt vorsichtig!
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0: Das ist Radio One. Früher war ich von der Sorte nicht Kaffee mit Milch, sondern Milch mit ein bisschen Kaffee drin. Mittlerweile trinke ich nur mehr schwarz. Wir haben nachgefragt, Kaffee schwarz, ja oder nein?
1: Nein, schwarz geht man nicht. Also ich trinke mit Milch.
2: Ich trinke keinen schwarzen Kaffee.
3: Bevorzuge ich einen Cappuccino. Schwarzen trinke ich eigentlich nicht.
0: Bei den Temperaturen ist es eh eigentlich egal, ob schwarz oder mit Milch. Hauptsache eist.

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17: mit Markus Bollitz. Wien A23 Südosteingrenze in Richtung Hürstetten. Zwischen dem Verteilkreis Favoriten und dem Knoten Kaisermühlen Stau und etwa 30 Minuten Zeitverlust im Nachmittagsverkehr. Stau und jeweils 10 Minuten mehr Fahrzeit gibt es außerdem streckenweise am Franz-Josefs-Quai, am äußeren Gürtel beim Marzleinsdorfer Platz und am inneren Gürtel ab der Währinger Straße Volksoper. Niederösterreich, S1 Wiener Außenring Schnellstraße. In Richtung Karneuburg gibt es Stau und 10 Minuten Zeitverlust zwischen der Angerer Straße und Seiring. Nach Salzburg, B311 Pinzgauer Straße. In beiden Fahrtrichtungen zwischen Bischofshofen und St. Johann in Pongau gibt es Stau und 15 Minuten mehr Fahrzeit im Baustellenbereich. Kärnten A10 Tauernautobahn Richtung Salzburg. Zwischen Gmünd-Maltertal und Rennweg Katschberg Stau im Baustellenbereich und eine Viertelstunde mehr Fahrzeit. Tirol A13 Brennerautobahn Richtung Italien. 20 Minuten Zeitverlust zwischen der Mautstelle Schönberg und dem Brennerpass. Und Stau nach einem Unfall auch in Vorarlberg. A14 Rheintal Autobahn in beiden Fahrtrichtungen bei Dornbirn Nord. Ich wünsche viel Geduld und trotz allem gute und vor allem sichere Fahrt.
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Das Frank Pop Ensemble auf Radio One hat ja Mittwoch einen schönen Nachmittag. Ja, diese Woche könnte es jetzt soweit sein. Die Hochzeit des Jahres, das große Ereignis, das alle Swifties schon zum Ausflippen bringt. Die Hochzeit von Taylor Swift und Travis Kelce. Also es schaut alles danach aus. In Madison Square Garden in New York ist auch schon alles großräumig abgesperrt. Liefer-LKW stehen in einer Schlange. Und zudem hat auch der Bürgermeister von New York in einer Pressekonferenz für Fanwirbel gesorgt, indem er meinte, der 4. Juli, der 250. Geburtstag von Amerika, die Hochzeit von Taylor Swift. Alles passiert zur selben Zeit. Ja, und das wird dann wohl kommendes Wochenende.

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noch zweimal schlafen, dann ist es soweit. Der Start in die Sommerferien in Wien, Niederösterreich und dem Burgenland, und das könnte im nächsten Jahr sogar zwei Wochen früher sein. Angesichts der extremen Hitze aktuell und den völlig unzumutbaren Klassenräumen wird darüber wieder intensiv diskutiert, über eine Vorverlegung der Sommerferien. ÖVP und SPÖ zeigen sich der Idee gegenüber auch nicht abgeneigt, und laut Bildungsminister Christoph Wiederkehr gibt es dazu bereits auch Gespräche.

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14: Mit Christina Adler. Die Lage am heimischen Arbeitsmarkt bleibt weiterhin angespannt. Ende Juni waren beim AMS rund 370.000 Menschen arbeitslos oder in Schulung gemeldet. Das sind mit 1,2% etwas mehr als noch vor einem Jahr. Es gibt aber auch Positives, sagt uns Johannes Kopp vom AMS.
15: Dass wir trotzdem eine Konjunkturerholung am Arbeitsmarkt sehen können. Nicht nur die Männerarbeitslosigkeit sinkt, sondern auch im Bereich der offenen Stellen sehe ich, dass dem AMS wieder mehr Stellen gemeldet werden. Das heißt, wir haben einen steigenden Zugang an offene Stellen.
14: Am stärksten gestiegen ist die Zahl der Arbeitslosen in den Bundesländern Niederösterreich, Steiermark und in Tirol. Lediglich in Wien ist die Arbeitslosigkeit leicht zurückgegangen. Bund, Länder und Gemeinden haben sich nach einem Jahr Verhandlungen nun zumindest auf Grundzüge einer Staatsreform geeinigt. So sollen unter anderem der Jugendschutz bundesweit vereinheitlicht werden und in den Kindergärten sollen einheitliche Standards, etwa für die Gruppengröße oder die Mindestausbildung für Assistenzkräfte, festgelegt werden. Die Hitzewelle hat in Österreich zahlreiche Temperaturrekorde gebrochen. An 157 von 277 Messstationen der Geosphere Austria wurden im Juni neue Höchstwerte gemessen. Vielerorts sind die Temperaturen auf extreme Werte von über 40 Grad gestiegen. Damit zählt dieser Juni zu den außergewöhnlichsten Hitzeperioden seit Beginn der Wetteraufzeichnungen. Österreich ist bei den Tennis-Einzelbewerben in Wimbledon nicht mehr vertreten. Sebastian Ofner hat in der zweiten Runde des Grand-Slam-Turniers gegen den Polen Hubert Hurkacz verloren. Im Ranking wird Ofner damit zumindest 12 Plätze verlieren und an die 122. Stelle zurückfallen.
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14: Die große Hitze ist wieder vorbei. Heute Abend ziehen vor allem von Salzburg ostwärts verbreitet Regenschauer und Gewitter durch. Dabei kann es zeitweise auch kräftig regnen. Dazu kommt starker Nordwestwind und bringt kühlere Luft nach Österreich. In der Nacht beruhigt sich das Wetter dann wieder. Einzelne Regenschauer können aber noch bleiben. Morgen ist es dann deutlich angenehmer. Im Burgenland gibt es mehr Wolken und am Vormittag noch etwas Regen. Sonst bleibt es meist trocken mit Sonne und ein paar Wolken. Die Temperaturen steigen auf angenehme 21 bis 27 Grad. Im Osten und Süden können aber noch bis zu 29 Grad möglich sein.
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2: Mit Markus Bollitz. Wien A23 Südosttangente. In beiden Fahrtrichtungen gibt es Stau und 20 bis 30 Minuten Zeitverlust im Nachmittagsverkehr. Zum einen zwischen Hansankurve und Kaisermühlen und dann auch Richtung Süden ab Hirschstetten. A22 Donauuferautobahn Richtung Tangente. Auch hier viel los und 20 Minuten Zeitverlust ab dem Vienna International Center. Im Stadtgebiet gibt es ebenfalls viele Staus, überlastet unter anderem die Weißgerberlände, Franz-Josefs-Quai, innerer und äußerer Gürtel hier jeweils mindestens 10 Minuten plus. Dann noch auf die A4 die Ostautobahn in Richtung Prater ab dem Alberner Hafen dichtes Nachmittagsverkehrsaufkommen und mindestens 10 Minuten Zeitverlust. Nach Oberösterreich, A7 Mühlkreisautobahn Richtung Westautobahn. Zwischen Hafenstraße und Knoten Linz staunt 20 Minuten Zeitverlust im Nachmittagsverkehr. Salzburg, B311 Pinzgauer Straße. In beiden Fahrtrichtungen gibt es 15 Minuten mehr Fahrzeit zwischen Bischofshofen und St. Johann im Pongau. Kärnten A10 Tauernautobahn in Richtung Salzburg zwischen Gmünd-Maltertal und Rennweg-Katschberg staunt 15 Minuten Zeitverlust wegen Bauarbeiten. Ich wünsche Bus geht, viel Geduld und trotzdem gute und sichere Fahrt.
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1: 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Ab geht's in Richtung Feierabend. In dieser Stunde jetzt auch gleich mit Nickelback. Handbrake sind wir mit dabei, mit dem Oscar gekrönten Film Golden und auch jetzt gleich Mr. Props auf Radio 1.
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0: Kylo, Khalid und Griffin mit ihrem neuen Song Save My Love auf Radio One. Ja, jetzt zum Feierabend noch ein Espresso, schwarz. Wie wär's?
1: Ja, schwarz geht man nicht. Also ich trinke mit Milch.
2: Ich trinke keinen schwarzen Kaffee.
3: Bevorzuge eher einen Cappuccino. Schwarzen trinke ich eigentlich.
0: Ja, aber so ein Espresso und eine Kugel Vanilleeis rein, das geht schon. Affogato. Schmeckt nach Sommer, schmeckt nach Feierabend, bringt Abkühlung und ist perfekt für den Feierabend. Ebenso mit dieser Song hier von Felix Sern und J-Hart. Pride of Radio One. 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
11: Verkehrsinfo. Mit Markus Bolletz. Wien A23 Südosttangente. In beiden Fahrtrichtungen gibt es Stau und 20 bis 30 Minuten Zeitverlust im Nachmittagsverkehr. Zum einen zwischen Hansankurve und Kaisermühlen und dann auch Richtung Süden ab Hirschstetten. A22 Donau-Ufer-Autobahn Richtung Tangente. Auch hier viel los und 20 Minuten Zeitverlust ab dem Vienna International Center. Im Stadtgebiet gibt es ebenfalls viele Staus, überlastet unter anderem die Weißgerberlände, Franz-Josefs-Quai, innerer und äußerer Gürtel, hier jeweils mindestens 10 Minuten plus. Dann noch auf die A4 die Ostautobahn in Richtung Prater ab dem Alberner Hafen dichtes Nachmittagsverkehrsaufkommen und mindestens 10 Minuten Zeitverlust. Nach Oberösterreich, A7 Mühlkreisautobahn Richtung Westautobahn. Zwischen Hafenstraße und Knotenlinz stauen 20 Minuten Zeitverlust im Nachmittagsverkehr. Salzburg, B311 Pinzgauer Straße. In beiden Fahrtrichtungen gibt es 15 Minuten mehr Fahrzeit zwischen Bischofshofen und St. Johann im Pongau. Kärnten A10 Tauernautobahn in Richtung Salzburg. Zwischen Gmünd-Maltertal und Rennweg-Katschberg stauen 15 Minuten Zeitverlust wegen Bauarbeiten. Ich wünsche, wo es geht, viel Geduld und trotzdem gute und sichere Fahrt.
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0: Radio 1 in der Hitgarantie heute am 1. Juli und höchste Zeit, mal mit ein paar Sonnenmythen aufzuräumen. Zum Beispiel denken immer noch viele, wenn ich gebräunt bin, brauche ich keinen Sonnenschutz mehr. Susanne Ergot-Badawi von der österreichischen Apothekerkammer.
1: Also die Bräune schützt nicht vor Hautschäden durch Sonneneinwirkungen. Also es gibt ja die UVA und UVB-Strahlen, ganz besonders die UVA-Strahlen, die dringen ganz tief in die Hautschichten ein und verursachen Hautschäden und Hautkrebs. Und davor kann keine Bräune schützen.
0: Ja, Eigenverantwortung ist wichtig. Hirn einschalten ebenso. Und eincremen, nicht vergessen.

Fantafi und Dida auf Radio 1. Einen schönen Feierabend. Ja, wenn das Wetter hält, an einem lauen Sommerabend, Open-Air-Kino. Immer wieder ein Erlebnis. Möglichkeiten gibt es dazu in allen Bundesländern. In Klagenfurt zum Beispiel, im Burghof, in Salzburg das Sternenkino am Kapitelplatz, das Kino am See in Hart am Bodensee oder auch in Wien. Viele unterschiedliche Locations. Und am Samstag startet auch wieder das traditionelle Filmfestival. Das läuft die ganzen Ferien über am Wiener Rathausplatz. Die

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15: Mit Christina Adler. In Ebreisdorf im niederösterreichischen Bezirk Baden ist heute eine 70-jährige Frau tot in einem Einfamilienhaus aufgefunden worden. Eine Pflegerin soll die Frau entdeckt haben. Die Polizei und das Landeskriminalamt Niederösterreich ermitteln in alle Richtungen. Seitens der Staatsanwaltschaft Wiener Neustadt ist eine Obduktion angeordnet worden. Näheres ist derzeit noch nicht bekannt. In Österreich sind wieder etwas mehr Menschen arbeitslos. Ende Juni waren rund 370 Menschen ohne Arbeit oder in Schulungen. Das sind mit 1,2% etwas mehr als noch vor einem Jahr. Positiv entwickelt sich laut AMS der Bereich der sogenannten Green Jobs. Gerade junge Menschen interessieren sich immer stärker für Berufe rund um Umwelt und Nachhaltigkeit. Johannes Kopp vom AMS.
16: Das sind sicher Berufe, die nicht nur interessant sind für junge Leute und auch attraktiv. Es sind ganz sicher auch Berufe, die Zukunft haben. Die Geschwindigkeit, mit der dieser Markt boomt, bestimmt letztlich auch die Politik mit. Je entschlossener wir vorgehen, um unsere, ich sage jetzt, Umwelt zu schützen, desto mehr werden diese Berufe notwendig sein.
15: Aktuell gibt es beim AMS mehr als 12.600 Green Jobs, zum Beispiel in den Bereichen erneuerbare Energien, öffentlicher Verkehr, nachhaltiges Bauen und Sanieren sowie im Wasser- und Abwassermanagement. Die Hitze der letzten Wochen hat auch den Schülerinnen und Schülern in Österreich einiges abverlangt. Sie mussten teils extreme Temperaturen in den Klassenräumen aushalten. Bildungsminister Christoph Wiederkehr hat nun eine neue Hitzefreiregelung für Schulen angekündigt, etwa mit schulautonomen Möglichkeiten. Auch eine Vorverlegung der Sommerferien ist im Gespräch, kommt laut Minister aber nur in Frage, wenn alle Bundesländer zustimmen. Eine klare Absage gab es dagegen für eine Verlängerung der Sommerpause. Und bei der Fußball-WM in den USA, Kanada und Mexiko erwarten uns heute Abend wieder spannende Spiele. England trifft um 18 Uhr in Atlanta auf die Demokratische Republik Kongo. Belgien spielt um 22 Uhr in Seattle gegen den Senegal. Und in der Nacht geht es weiter mit dem Spiel USA gegen Bosnien. Die große Hitze ist wieder vorbei. Heute Abend ziehen vor allem von Salzburg ostwärts verbreitet Regenschauer und Gewitter durch. Dabei kann es zeitweise auch kräftig regnen. Dazu kommt starker Nordwestwind und bringt kühlere Luft nach Österreich. In der Nacht beruhigt sich das Wetter dann wieder. Einzelne Regenschauer können aber noch bleiben. Morgen ist es dann deutlich angenehmer. Im Burgenland gibt es mehr Wolken und am Vormittag noch etwas Regen. Sonst bleibt es meist trocken mit Sonne und ein paar Wolken. Die Temperaturen steigen auf angenehme 21 bis 27 Grad. Im Osten und Süden können aber noch bis zu 29 Grad möglich sein.
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17: mit Markus Bollitz. Wiener 23, Südostbahn Gente. In beiden Fahrtrichtungen Stau im Nachmittagsverkehr. Richtung Hirstetten dauert es ab dem Verteilerkreis eine halbe Stunde länger und in Richtung Vösendorf ab Hirstetten etwa 20 Minuten länger. Im Stadtgebiet gibt es ebenfalls jede Menge Staus, überlastet unter anderem der Franz-Josefs-Quai innerer äußerer Gürtel und Altmannsdorfer Straße. In beiden Fahrtrichtungen dauert es jeweils 10 Minuten länger. Auf die Ostautobahn Richtung Prater im Baustellenbereich der Simmeringer Heide gibt es ebenfalls 10 Minuten Zeitverlust. Gleiches gilt für die A22 Donauuferautobahn in Richtung Tangente ab der Brigittenauer Brücke. Nach Salzburg, A1 Westautobahn Richtung Wien, zwischen Salzburg Messe und Wallersee staunt 15 Minuten Zeitverlust. Oberösterreich, A7 Mühlkreisautobahn in Richtung Westautobahn, zwischen Hafenstraße und Knoten-Linz staunt 30 Minuten Zeitverlust. Und 20 Minuten mehr Fahrzeit auf der B139 Kremserstraße in beiden Fahrtrichtungen zwischen der Umfahrung Traun und Heid. Ich wünsche viel Geduld und trotzdem gute Fahrt.
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1: 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Ja, und wer hätte sich das gedacht? Der Michael Jackson-Film bricht gerade alle Rekorde. Seit April hat der Film über 997 Millionen Dollar eingespielt, damit auch Oppenheimer überholt und ist damit die erfolgreichste Biopic aller Zeiten. Michael Jackson haben wir diese Stunde mit dabei, ebenso wie Teddy Swims mit seiner neuen, Holly Humberstone oder auch Mel C. auf Radio 1.
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0: Beste neu da. Der neue Song von Taylor Swift, auf Radio One. Wie die Financial Times jetzt in einem aktuellen Bericht schreibt, hat Google seine KI-Modelle für den Meta-Konzern eingeschränkt. Und offenbar sind auch andere Kunden betroffen.
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0: Google bremst Meta bei der künstlichen Intelligenz.
2: Ja, laut einem Bericht hat Meta so viel Rechenleistung für Googles Gemini-KI angefragt, dass Google gar nicht alles liefern konnte.
0: Also gibt es sogar bei den Tech-Giganten Engpässe?
2: Genau. Trotz Milliardeninvestitionen fehlen weltweit immer noch Chips und Rechenzentren. Bei Meta sollen sich dadurch sogar interne KI-Projekte verzögert haben.
0: Und dann noch WhatsApp. Da kommt ein ziemlich großes Update.
2: Ja, endlich. Künftig kannst du nämlich mit einem Benutzernamen chatten, ohne deine Handynummer an fremde Personen weiterzugeben.
0: Das heißt, die Nummer bleibt privat.
2: Ganz genau. Vor allem in Gruppenchats oder wenn du neue Leute kennenlernst, ist das ein deutliches Plus beim Datenschutz.
0: Aber die Nummer braucht man trotzdem noch, oder?
2: Ja, fürs Erstellen des Accounts schon. Im Chat selbst sieht dein Gegenüber dann aber künftig deinen Benutzernamen statt der Telefonnummer.
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0: Nicht nur im Sommer in Gassenhauer. Andrew Ridgeley und George Michael mit Club Tropicana in der Radio 1 80er Show. Rick Astley ist dank TikTok nicht nur ein Star der 80er, sondern auch bei den Jugendlichen angesagt. Billy Idol und Mike Oldfield hören Sie ebenfalls gleich bei uns.
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Sänger, Songwriter, Radiomoderator. Rick Astley hat mit Together Forever 1987 seine dritte erfolgreiche Single binnen kürzester Zeit abgeliefert. Heute sehen Sie ihn im britischen Fernsehen. Er moderiert zum Beispiel

die Silvestershow der BBC. Es ist keine Seltenheit, dass Musiker ihre persönlichen Erlebnisse, ob positiv oder negativ, in Songs verarbeiten. Oftmals sagen sie es ihren Liebsten dann nicht durch die Blume, sondern eben durch die Songtexte. Billy Idol dürfte mit White Wedding wohl ein ähnliches Ansinnen gehabt haben. Ihm wird nachgesagt, mit der Hochzeit seiner Schwester so gar nicht einverstanden gewesen zu sein. Und so fällt der Songtext düster bis ironisch aus. Jetzt in der Radio 1 80er Show der Klassiker aus Billy Idols Debütalbum im Jahr 1982. Hier ist White Wedding. Hey.

0: Sie hören die Radio 1 80er Show. Ich bin Christian Brunner. Commodore 64, Atari XL oder Sinclair ZX Spectrum. Unter Homecomputer-Fans eine echte Glaubensfrage in den 80ern. Ähnlich wie übrigens heute Apple oder Android, Tesla oder BYD. Ja, gleich geht's bei uns weiter mit den besten Kulthits der 80er. Freuen Sie sich auf Peter Gabriel und Whitney Houston.
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Schlangen. Warum mussten es ausgerechnet Schlangen sein? Also ich habe mich einfach hinreißen lassen. Entschuldigung. Die Coolhits der 80er in der Radio One 80er Show. Und hier haben wir den nächsten für Sie ausgegraben.

0: Wer ein neonfarbenes Stirnband um die Kopfstütze seines Autos wickelt, ist richtig sportlich und cool. Also, ja, heute nicht, aber in den 80ern war das so. Und im Autoradio gab's dazu ja dann jede Menge Hits. Zum Beispiel von Status Quo, Prince, Lionel Richie oder auch Tears for Fears. Und in Ihrem Radio natürlich auch, wenn Sie dranbleiben. Die Radio 1 80er Show geht gleich weiter.
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1: Mit Christina Adler. Die Teuerung ist im Juni mit 3,2% endlich etwas zurückgegangen, nachdem sie im Mai noch bei 3,7% gelegen ist. Das zeigt die heutige Schnellschätzung der Statistik Austria. Vor allem sinkende Sprit- und Heizölpreise haben für ein halbes Prozent niedrigere Teuerung gesorgt. Die größten Preistreiber bleiben dagegen weiterhin die Dienstleistungen. Sie sind im Monat um 4,4% teurer geworden. Ab heute gilt die neue Packerlsteuer auf kleine Sendungen, die nicht aus der EU kommen. Bei einem Warenwert unter 150 Euro werden 3 Euro pro Warengruppe fällig. Bedeutet, kauft man etwa ein T-Shirt, einen Schraubenzieher und eine Handyhülle, dann werden 3 Euro für jedes Produkt fällig. Diese Zollabgabe soll die europäischen Händler vor Billigimporten schützen und für mehr fairen Wettbewerb sorgen. In Hamburg hat die Bundesanwaltschaft nun Anklage gegen einen mutmaßlichen Drahtzieher der Nord Stream-Anschläge erhoben. Bei der Sabotageaktion im September 2022 sind die Leitungen, die für den Transport von russischem Gas nach Deutschland gebaut wurden, durch Sprengsätze schwer beschädigt worden. Nach Australien gibt es 2027 beim Song Contest den nächsten außereuropäischen Neuzugang. Kanada ist im nächsten Jahr in Bulgarien mit dabei. Ein weiteres Zeichen dafür, dass der Song Contest weiterhin die Welt willkommen heißt, so der Veranstalter EBU. Australien nimmt seit 2015 teil. Die große Hitze ist wieder vorbei. Heute Abend ziehen vor allem von Salzburg ostwärts verbreitet Regenschauer und Gewitter durch. Dabei kann es zeitweise auch kräftig regnen. Dazu kommt starker Nordwestwind und bringt kühlere Luft nach Österreich. In der Nacht beruhigt sich das Wetter dann wieder. Einzelne Regenschauer können aber noch bleiben. Morgen ist es dann deutlich angenehmer. Im Burgenland gibt es mehr Wolken und am Vormittag noch etwas Regen. Sonst bleibt es meist trocken mit Sonne und ein paar Wolken. Die Temperaturen steigen auf angenehme 21 bis 27 Grad. Im Osten und Süden können aber noch bis zu 29 Grad möglich sein.
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3: Ich kann mich noch gut erinnern. 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Unter audiophilen Menschen tobt ja dieser Kampf bis heute. Bei mir hat digital dann irgendwann gewonnen. 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Hier sind Tears for Fears.

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0: Carole Kenyon hatte bei diesem Song einen Gastauftritt und war eigentlich gar nicht dafür geplant. Heaven 17 haben sie in allerletzter Minute engagiert und das auch nicht bereut. Ihre kraftvolle Stimme hat nämlich maßgeblich zum Erfolg des Songs Temptation beigetragen. Sie hören die Radio 1 80er Show, jede Menge Kult, nicht nur in Form von Musik. Sie kennen ja sicher noch den Außerirdischen vom Planeten Melmark mit der Vorliebe für Katzen.
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2: In den 80ern gab es neben E.T. noch einen Außerirdischen, der nach Mr. Spock und lange vor Groot zu einem Publikumsliebling wurde. Von allen geliebt. Naja, außer von Katzen. Ich weiß, was Sie jetzt denken und Sie haben natürlich recht.
3: Ja.
2: Die Rede ist von Gordon Shumway vom Planeten Melmac. Uns allen besser bekannt als Alf.
4: Alf!
2: In 102 TV-Episoden, 2 Trickfilmserien und einem Spielfilm wuselte sich das kleine pelzige Alien in die Herzen aller Zuschauer.
3: Weil es lustig ist, Mann.
2: Seine Lieblingsmusik war Rock, seine Lieblingsspeise Katzen und seine Sprüche und sein Lachen waren legendär. Mit der Einstellung
3: Null Problemo
2: machte der auf der Erde gestrandete Besucher seiner Gastfamilie, den Tanners, das Leben manchmal schwer. Dargestellt wurde diese Lebensform teilweise von einer Puppe und teilweise von einem kleinwüchsigen Schauspieler. Die kratzige deutsche Stimme lieferte der Rocksänger, Schauspieler und Synchronsprecher Tommy Pieper, der durch die Rolle in Deutschland sehr berühmt wurde. Übrigens war die Serie in den 80ern doch nicht bei allen beliebt. Die Gemeinde Alf in Rheinland-Pfalz musste alle paar Wochen ihre Ortsschilder erneuern, da unbekannte Fans der Serie diese als ungewöhnliches Andenken entwendeten. Alf, auch ein Teil vom Kult der 80er. 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
0: Möge die Macht mit euch sein.

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